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1: Hallo zusammen, hier ist wieder Frank Fleming mit der Musikkiste. Und in der heutigen Ausgabe möchte ich mit euch zusammen auf meine Reise des Ostrock in das Jahr 1988 gehen. Hört man sich die Neuerscheinungen des Jahres 1988, also knapp ein Jahr vor dem Mauerfall, an, wäre es aus heutiger Sicht natürlich leicht zu behaupten, die Anzeichen für diesen großen politischen Umschwung wären auch in der Rock- und Popmusik der DDR schon deutlich spürbar gewesen. Doch so ist es leider nicht. Im Gegenteil, schaut man in die Top 50 des Jahres 88, findet man jede Menge leichte Kost von Bands wie Rosa Liddy, Mona Lisa, Lucy, Petra Zieger oder unserem Mädchenschwarm Ralf Bursi. Auffällig ist zudem die zunehmende Beliebtheit von Bands der Heavy-Metal-Fraktion. Sie nennen sich Feuerstein, Beast, Formel 1, Cobra oder Babylon und haben in meinen Augen jedoch eher eine Ersatzfunktion für die Metal-Bands jenseits des Eisernen Vorhangs. So starten wir heute mit einem Gesangsquartett, das damals noch unter dem Namen Herzbuben durch die Lande tourte und bestenfalls satirische oder leicht sarkastische Texte zum Vortrag brachte. So zum Beispiel über die neumodische Beatmusik.

Die Herzbuben, später, um Verwechslungen mit den Wildeker Herzbuben auszuschließen, in Die Prinzen umbenannt und mit einem ihrer Frühwerke aus dem Jahr 1988 über die neumodische Beatmusik. Dass es Ende der 80er Jahre in den Texten der Rockbands auch kritischer zugehen konnte, bewies uns zum Beispiel die Band City mit ihrem Titel Wand an Wand, der die unerfüllte Liebe eines Paares, welches zwar Wand an Wand wohnte, aber wegen dieser Wand oder eben auch Mauer nicht zueinander fand. Ganz harter Tobak waren jedoch die Textzeilen des nun folgenden Titels, der Band Rockhaus. Hier hört man unverhohlen die Worte wie eingemauert in ein heiles Land oder der Dank dafür, von dir ist einfach abzuhauen, hält hier der Generalsekretär Erich Honecker eine Rede auf die von ihm so hochgeschätzte Jugend. Hören wir mal rein. Hier sind Rockhaus mit Nur aus Liebe.

Rockhaus mit Nur aus Liebe. Ein Song, dessen Zweideutigkeit den Zensoren offenbar nicht aufgefallen und der an den Jahrescharts 1988 auf Platz 8 zu finden war. Dem nun folgenden Titel war, wahrscheinlich aus Gründen zu weniger Zuschriften, an das Jugendradio DD64 keine Platzierung in den Top 50 vergönnt. Er stammt von der Band Lotos aus Dresden, die dem damals schwer angesagten Synthie-Pop zuzuordnen sind und mit denen ich mir im Vorwendejahr mit meiner Band ebenfalls mal eine Bühne teilen durfte. Sie galten damals als die Depeche Mode des Ostens. Hier sind Lotos mit Mitternachtsschwärmer.

Das war Musik aus einem der neu entstandenen halblegalen Hinterhofstudios in Dresden. Die Band Lotos mit Mitternachtsschwärmer. Sie fanden sich 2014 nochmal zu einem einzigen Konzert in Zwickau zusammen und verschwanden dann endgültig von der Bildfläche. Ganz anders dagegen die Band Keimzeit, die medial im Jahre 88 erstmals in Erscheinung trat, sich jedoch schon seit Anfang der 80er Jahre auf brandenburgischen Dorfsälen und in Thüringer Kneipen eine riesige Fangemeinde erspielt hatten. Wir hören sie heute mit ihrem ersten auf einer Amiga-Sammel-LP erschienenen Titel über eine schöne Frau namens Maggie.

Keimzeit mit ihrem Sänger Norbert Leisegang. Sie sind sich mit ihrer musikalischen Mischung aus Folk, Blues, Rock und Kaffeehausmusik bis heute treu geblieben, haben in Ost und West eine treue Fangemeinde und werden uns auch in diesem Jahr mehr als 40 Jahre nach ihrer Gründung mit neuen Produktionen und Konzerten beglücken. Ähnlich verhält es sich mit dem damals bei der Leipziger Band Karussell eingestiegenen Sänger Dirk Michaelis. Er war mit seiner Band nach dem 87er Hit Als ich fortging auch 1988 recht erfolgreich. Und wir hören ihn nun mit einer weiteren Auskopplung der LP Kaffee Anonym mit Kleine

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1: Wo die Husenhosen hasen und die Hosenhusen hasen, da sei mir der Hamm. Das Erzgebirgische macht es einem nicht immer ganz einfach, ins Deutsche übersetzt zu werden. Vom Tschechischen ganz zu schweigen. Schade, denn das Erzgebirge ist zweigeteilt, seit jeher, in einen böhmischen und einen sächsischen Teil. Der Grenzverlauf zwischen beiden Teilen ist zugleich eine der ältesten Grenzen in ganz Europa und harte Grenze zwischen zwei Kultur- und Sprachräumen. Das Erzgebirge.
2: Kurušné hory.
1: Bereits seit mehreren hundert Jahren gehört das Erzgebirge zu den am dichtesten besiedelten Gebirgsregionen Europas, dem Erzabbau.
2: Ruda.
1: Sei Dank. Circa 1 Million Menschen leben hier. Das böhmische Brüx.
2: Most.
1: Ist mit fast 70.000 Einwohnern die größte Erzgebirgsstadt. Auf deutscher Seite ist es Freiberg mit 42.000 Einwohnern. Kulturell waren sich beide Teile des Erzgebirges schon einmal näher, als sie es heute sind. Bis zum Zweiten Weltkrieg lebten auf böhmischer Seite überwiegend die sogenannten Deutschböhmen, die in einigen Ortschaften 80-95% der Bevölkerung ausmachten. Lange Zeit war die heutige deutsch-tschechische Grenze die Staatsgrenze zwischen dem Königreich Sachsen und Österreich. Die Vertreibung der Deutschen aus dem Erzgebirge nach Kriegsende 1945 hinterließ ein kulturelles, aber auch wirtschaftliches Loch, das die tschechoslowakische Nachkriegsregierung durch Umsiedlung zu füllen versuchte, vor allem von Roma aus anderen tschechischen und slowakischen Regionen. Typische erzgebirgische Traditionen, wie zum Beispiel Weihnachtsbräuche mit Pyramide, Nussknacker und Räuchermännchen, verschwanden plötzlich aus dem südlichen Teil des Erzgebirges. Eine ausgeprägte erzgebirgische Identität, wie sie den sächsischen Erzgebirglern zu eigen ist, fehlt den südlichen Erzgebirglern. Seit der Wende nähern sich beide Erzgebirge wieder an, langsam, aber stetig. Neue Zugverbindungen, übergreifende Wanderwege und Radwege, Ausstellungen und Shoppingparks verzahnen beide wirtschaftlich, politisch und kulturell, wie seit fast 70 Jahren nicht mehr.
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Capital Cities ist ein US-amerikanisches Indie-Pop-Duo aus Los Angeles. 2009 von Ryan Merchant und Sebu Simonian gegründet, erfreuen sie sich heute einiger Bekanntheit. Im Juni 2011 erschien ihre Debüt-EP mit der Single Safe and Sound, welches wohl der bekannteste Titel der beiden sein sollte. Safe and Sound chartete und gelang im Februar 2013 auf Platz 1 der amerikanischen Alternative Song Charts und in Deutschland erlangte es innerhalb von 4 Wochen sogar Platz 1 der Single Charts, nachdem es im gleichen Jahr vom Telekommunikationsunternehmen Vodafone für eine Werbekampagne verwendet wurde. Am 25. August wurde der Videoclip zu Safe & Sound mit dem MTV Music Award ausgezeichnet. Und in Erinnerung an diese Erfolge kommen sie jetzt. Ich wünsche Ihnen besten Stereoempfang. Hier sind Capital Cities mit ihrem Titel Safe & Sound aus dem dazugehörigen Album In a Tidal Wave of Mystery, für Sie natürlich bis zum letzten Ton ausgespielt.

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1: Beim Sortieren der Urlaubsfotos sind häufig auch Kirchen dabei. Viele Urlauber besuchen Kirchen, auch wenn sie gar nicht gläubig sind. Neben der Kunst in den Kirchen bekommen viele mit, dass diese Gebäude in der Regel auch einen Namen haben. Viele Kirchen heißen zum Beispiel Trinitatiskirche. Manche fragen dann, was das zu bedeuten hat. Ich versuch's mal zu erklären. Wenn es um Gott geht, wie er uns in der Bibel vorgestellt wird, dann finden das manche verwirrend, weil es um drei Personen geht. Gott, der Schöpfer, Jesus, der Sohn Gottes und der Heilige Geist, die Kraft Gottes. Muslime werfen deshalb den Christen vor, ihr glaubt an mehrere Götter. Das ist jedoch ein Irrtum. Es geht bei Vater, Sohn und Heiligem Geist um drei verschiedene Seiten desselben Gottes. Das ist das Thema vom Trinitatisfest, das Christen jedes Jahr feiern. Um diese Trinität, also drei Seiten, geht es in der Trinitatiszeit. Wer die Trinität oder Dreieinigkeit bei Gott nicht denken kann, dem sei gesagt, bei Menschen können wir das doch auch denken. Ich bin hier ein Beispiel. Ich bin Vater von 5 Kindern. Ich bin Missionar und predige in vielen Veranstaltungen. Ich bin Musiker und spiele mit meiner Gitarre Konzerte. Niemand käme auf die Idee zu sagen, als Vater kannst du nicht gleichzeitig Musiker und als Musiker kannst du nicht gleichzeitig Missionar sein. Jedem ist klar, Lutz Schäufler ist zugleich Vater, Missionar und Musiker. Was wir in Bezug auf Menschen denken und erleben können, sollte doch in Bezug auf den lebendigen Gott kein Problem sein. Die Bibel sieht da jedenfalls kein Problem. Darin ist die Trinität in einem Segensspruch so zusammengefasst. Die Gnade unseres Herrn Jesus Christus und die Liebe Gottes und die Gemeinschaft des Heiligen Geistes sei mit euch allen. Vielleicht erinnern Sie sich daran, wenn Sie wieder mal eine Trinitatiskirche sehen. Vielleicht gehen Sie sogar noch einen Schritt weiter und wollen die verschiedenen Seiten Gottes kennenlernen. Dann lesen Sie einfach die Bibel, fangen an zu beten und sprechen mit einem Christen über Ihre Fragen.
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1: Sogar die Nationalhymne unseres Nachbarlandes klingt ein wenig nach drei Haselnüsse für Aschenbrödel, nach Märchenfilm und Naturromantik. Wo ist meine Heimat, heißt die Hymne. Stationaltamtam, nur eine Frage. Wo ist meine Heimat? Das Wasser braust auf den Wiesen, Wälder rauschen auf den Felsen. Im Garten strahlt des Frühlings Blüte. Es ist das irdische Paradies fürs Auge. Und das ist das schöne Land, das tschechische Land, meine Heimat. 1834 wurde dieses Lied im Ständetheater in Prag im Stück
2: Fidlovačka.
1: Das Schusterfest von Josef Gajdan Tyl uraufgeführt. Die Musik komponierte František Škrob, ein bekannter Komponist seiner Zeit. Auf der Bühne wurde dieses berührende Lied, dessen Text die Naturschönheiten des Vaterlandes besingt, von einem blinden Straßenmusiker vorgetragen, allein begleitet von seiner Geige. Das Theaterstück selbst wurde eher zum Flop. Anders dagegen das vorgestellte Lied »Wo ist meine Heimat?« Plötzlich war es auf Konzerten zu hören, wurde nachgesungen, gewann schnell Sympathie. Zu besonderen Gelegenheiten wurde es auf Prager Straßen spontan angestimmt, was nicht ganz unpolitisch war, denn Böhmen und Mähren waren noch Teile Österreichs. Nicht allen Tschechen passte aber die harmonische Einförmigkeit, wie der tschechische Komponist Leoš Janáček kritisierte. Doch selbst einem Wettbewerb für eine neue Hymne nach Gründung der Tschechoslowakei 1918 konnte Kdej domov můj standhalten. 1920 wurde das Lied offiziell zur Staatshymne der Tschechoslowakei und ist seit 1993 Hymne der Tschechischen Republik.
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1: Im Eberdorf reden sie anders als im Unnerdorf.
2: Das ist was Schönes, das empfehle ich weiter.
3: Ich sage, das ist gut, weil die Bayern verbinden sich die Gosch nicht. Und wir verbinden uns die Gosch hier im Leuten.
2: Ja, ich würde mich freuen, wenn wir einfach den Leuten suggerieren können, es gibt Dinge, die sei einfach und trotzdem richtig schön.
1: Im Eberdorf reden sie anders als im Unnerdorf.
4: Ich bin ja Ohrarztgebirger.
2: Und der Mensch, der also sich mit Laptop und mit sonst was umgibt, das da wieder merkt.
3: Man kann nicht alles vereinheitlichen, globalisieren und sonst was, sondern der Mundart, die gehört nur dazu und ist die Identität von uns.
2: Ganz einfache, kleine Dinge. Sei schön. Keine schönen Waren muss man entdecken.
1: Aber beim Metzentrieben, das sollte mir haben, Kinder fast. Das könnte man nicht machen. Das sollte eine Moin geht immer. Über sowas, da könnte ich mich zurück. Zum Beispiel, also komischen Dialekt reden sie in Bayern und in Berlin. Also im Erzgebirge ist eigentlich eine Sprache, die nicht komisch ist. Das ist das, was man jeden Tag hört.
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5: 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Heute habe ich euch mal wieder was vom Günter Anton mitgebracht und es heißt auch Kleg auf. Klingt's nicht grot wie in alter Zeit, das Hammern und das Schlungen, wobei gleich drum in Erzgebirg haben Silber rausgedrungen. 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Das Hammern und Schlungen ist gar nicht weit und klingt zu voller Lust, zu freudig und zu fromm und stark in unserer eigenen Brust. Und unser Herz, das ist der Schacht, da liegt der größte Schatz. Verborgen und ist gut aufgehoben, dort ist der rechte Platz. Da wollen wir suchen und Wetter groben, so lang als immer geht. Wir wollen nicht heben, den größten Schatz, unser Erzgebirgsch Gemüt. Und hing und pflegen wollen wir noch alle Zeit, wir gaben Handschluch drauf und rufen einander freudig zu, mit dem Balkmar-Gruß, Kleg auf. Kleg auf, ihr Leute, und vielen Dank. Sucht euch aus Doom, der Schubert Frank.
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1: Das Deutschland-Ticket kostet nächstes Jahr 66,80 Euro und damit knapp 4 Euro mehr als momentan. Darauf hat sich der Koordinierungsrat von Bund, Ländern und Verkehrsbranche geeinigt. Der neue Preis orientiert sich demnach unter anderem an den Kosten für Personal und Energie. Nach heftigen Diskussionen bis zur letzten Sekunde haben sich Union und SPD bei der Pflegereform geeinigt und das Paket direkt auf den Weg gebracht. Geplant sind unter anderem höhere Beiträge für Menschen ohne Kinder. Außerdem soll eine Expertenkommission weitere tiefergreifende Maßnahmen erarbeiten. Lichtblick für die sächsische Autoindustrie. Das BMW-Werk in Leipzig bekommt als erste Autofabrik weltweit eine eigene Wasserstoffpipeline. Mit dem klimafreundlichen Gas werden zum Beispiel Gabelstapler und Materialtransporter betankt. Auch bei Lackiermaschinen wird das Gas eingesetzt. Ministerpräsident Kretschmer sagte uns:
2: Wasserstoff ist auf jeden Fall ein Teil der Energiewende, ist ein Teil der Zukunft. Sicherlich nicht zu 100%, aber es ist vollkommen klar, wenn man CO2-neutral werden will, gibt es einen letzten Bereich, der geht nur mit Wasserstoff, weil man dieses Molekül unbedingt braucht.
1: In Bolivien könnte in 90 Jahren Deutsch gesprochen werden. Das hat zumindest die University of Pennsylvania ausgerechnet. Grund sind die Mennoniten, eine deutschsprachige Glaubensgemeinschaft mit vielen Kindern. Sie könnten dann die Mehrheit stellen. Die Uni warnt gleichzeitig vor vorschnellen Schlüssen. 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

0: aber auch noch am Freitag bewölkt und gebietsweise regnerisch, am Samstag wechselnd bewölkt und niederschlagsfrei, aber insgesamt kühler.
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0: 16.03 Uhr, der aktuelle Verkehrsservice hier bei Radio Erzgebirge RSA. Dichter Feierabendverkehr mit Behinderung auf folgenden Strecken: A72 Zwickau Richtung Chemnitz. Zwischen Chemnitz Süd und Chemnitz Rottluff, Gefahr durch eine ungesicherte Unfallstelle auf dem linken und mittleren Fahrstreifen. Hier sind auch Personen auf der Fahrbahn, fahren Sie ganz besonders aufmerksam. Allen eine gute Fahrt.
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1: Mit Herbert Wilder am Mikrofon, ich grüße Sie recht herzlich in einen schönen Mittwochfeierabend. Tja, der Monat September verabschiedet sich mit sonnigen Werten. Die Temperaturen dazu sind durchaus ganz ordentlich. So könnte es auch noch ein paar Tage weitergehen. Und wir kommen aus dem Staunen gar nicht raus und wundern uns auch ein bisschen. Vielleicht erhoffen wir uns auch ab morgen dann ein kleines Wunder, wenn der Tankrabatt einsetzt und die Schlangen an den Tankstellen nicht abreißen werden und wir plötzlich wieder günstigen Kraftstoff kaufen können. Ja, dieses Wunder wird vermutlich ausbleiben, da bin ich dann doch eher der Pessimist. Ja, und alles andere steigt im nächsten Monat auch. Gaspreise, Strompreise, alles was dazugehört. Ja, es wird so ein bisschen interessant werden, was sich da jetzt zum Beginn der Heizperiode alles so tun wird und wer da ganz gern nochmal richtig schön viel Geld verdienen möchte. Wir schauen auf den Sportplatz, da geht es weniger um Geld, mehr um sportliche Leistungen, denn es gibt da heute Abend wirklich ein Topspiel in der Handball-Bundesliga. Mehr dazu gleich hier bei uns.

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1: Aktuelle Sportmeldungen hier bei Radio Erzgebirge RSA. Ja, sowas gibt es auch. Es gibt einen vorgezogenen 16. Spieltag in der Handball-Bundesliga. Und das wäre dann das Heimspiel des SC Magdeburg gegen den THW Kiel. Und das findet schon am heutigen Abend statt. Bisher gab es für die Magdeburger 2 Siege und 2 Niederlagen in der noch jungen Bundesliga-Saison. Und heute Abend, wie gesagt, 19 Uhr, das Topspiel in der Magdeburger Bürgerlandhalle. Also man darf gespannt sein, was da die Wiegert 6 so auf die Platte zaubern wird. Oder 7, muss man ja sagen. Naja. Also ein spannendes Spiel am heutigen Abend und auch in der Region wird es spannend weitergehen, denn da gibt es ja auch ein paar ganz interessante Dinge, die sich hier tun. Der Fußballregionalligist FC Erzgebirge Aue bereitet sich auf das kommende Pokalspiel vor. Im Sachsenpokal geht es am Sonntag zum FC Eilenburg. Anstoß beim Fünftligisten aus der Nordostdeutschen Fußballverbandsoberliga Süd im Ilburg-Stadion ist am Sonntag um 16 Uhr. Und auch die Eishockey-Freunde werden sich freuen. Die Schönheiter Wölfe starten in die neue Saison. Auch die wird spannend, denn es gibt auch ein paar Spiele mit ein paar Unbekannten, denn die beiden Ligen Ost und Nord haben sich vereint, sind eine neue starke Liga Nordost geworden oder wie auch immer. Also Nordost kann man schon sagen geworden und demzufolge kommen ein paar neue Mannschaften hinzu, die auch noch nicht so von den Wölfen bespielt worden, bestenfalls mal in einem Freundschaftsspiel. Nach dem Festwochenende 90 Jahre Eishockey in Schönheide will man natürlich mit Vollgas in die neue Saison starten. Und der erste wirklich echte Härtetest zum Saisonauftakt ist dann gleich der gegen den Titelverteidiger, den Meister der vergangenen Saison aus der Regionalliga Ost, FAS Berlin, ein Schwergewicht in der neu formierten Liga, also im Schönheider Wolfsbau, das Ganze am Samstag schon um 17 Uhr. Und wir schauen auch nochmal zum Sport in die Region. 250 Kinder wollen am Freitag ein großes Sportfest feiern. Die Kinder der Kindertageseinrichtung der Volkssolidarität schön langsam Westerzgebirge e.V. kommen auf dem Sportplatz an der Ludwig-Jahn-Straße in Lauter-Bernsbach zusammen, um miteinander, füreinander einen sportlichen Nachmittag zu erleben. Start ist ab 13 Uhr mit einem Fußballturnier für die Hortkinder und ab 14.30 Uhr beginnt dann das Sportfest für alle kleinen Sportlerinnen und Sportler ab 4 Jahre. Bewegung, Teamgeist und viel Spaß sollen dabei im Vordergrund stehen. Und dann haben wir noch eine ganz interessante Meldung vom Biathlon. Denn es wird nicht mehr allzu lange dauern, dann beginnt die neue Biathlon-Saison. In 2 Monaten wird es soweit sein. Und es hat der Biathlon-Weltverband IBU ein paar Regeländerungen angekündigt. Und zwar haben die Athletinnen und Athleten irgendwie auch ein paar Wünsche geäußert. Und so sollen dann auch ein paar neue Dinge stattfinden. Künftig sind bei den Verfolgungsrennen nur noch die Top 20 des Gesamtweltcups für den Massenstart gesetzt. Das Teilnehmerfeld wird mit den 10 punktbesten Athleten der jeweiligen Weltcup-Saison, die nicht in den Top 20 der Gesamtwertung liegen, aufgefüllt. So wird es angekündigt. Beim Massenstart gehen 30 Athleten in die Loipe. Männer laufen 15 Kilometer, Frauen 12,5 Kilometer. Es werden insgesamt 5 Runden gelaufen. Zwischendurch geht es 4-mal an den Schießstand. Das wissen die Biathlon-Fans. Wann genau geht's los? Am 26. November bis 29. November in Finnland in Kontiolahti. Bis dahin müssen wir uns noch gedulden, bis der spannende Biathlon-Sport dann wieder medial vertreten ist. Das waren aktuelle Sportmeldungen hier bei Radio Erzgebirge RSA im Sportplatz.
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0: Das Wetter bis morgen.
2: Sonnig und trocken, so geht es durch den Mittwochfeierabend. Am Abend in der Nacht gebietsweise gering bewölkt oder klar. Die Luft kühlt sich dann auf Werte zwischen 13 und 8 Grad ab und der Wind weht dazu nur schwach aus südlichen Richtungen. Morgen am Donnerstag dünne Bewölkung und niederschlagsfrei. Dazu Tageshöchsttemperaturen mit Werten zwischen 15 und 22 Grad in der Region und noch die Aussichten. Am Freitag bewölkt und gebietsweise regnerisch, am Samstag wechselnd bewölkt und niederschlagsfrei. Insgesamt wird es kühler.
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2: Uhr haben wir es gleich. Der aktuelle Verkehrsservice hier bei Radio Erzgebirge RSA. Immer noch dichter Feierabendverkehr mit Behinderungen. Auf der A72 Zwickau Richtung Chemnitz zwischen Chemnitz Süd und Rottluff und Chemnitz Rottluff ein Unfall. Auf dem Standstreifen fahren Sie hier ganz besonders aufmerksam. Ihnen allen, wo es geht, eine gute Fahrt.
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1: Am Rande der Abschlusszeremonie zum 123. Deutschen Wandertag treffe ich Jörg Küttner. Ein herzliches Glück auf.
2: Glück auf, mein Lieber.
1: Jörg, ihr habt gespielt, ihr habt ein großes Konzert gegeben vor tausenden Menschen, kann man sagen. Die Wanderfreunde aus ganz Europa sind da gewesen, aber auch aus Deutschland, denn es gab zwei Ereignisse, Eurorando und der 123. Deutsche Wandertag. Für euch war das schon ein besonderes Konzert, oder?
2: Auf alle Fälle. Wir sind gerade ziemlich in Zeitdruck im Orchester, aber das war für uns eine Ehrensache, dass wir heute hier in Oberwiesenthal mit dabei waren. Und es hat so viel Spaß gemacht, vor den Menschen zu spielen. Und sie hatten alle gute Laune und das Wetter war schön. Also besser kann es eigentlich für uns nicht gelaufen sein.
1: Das Bergmusikchor Frisch Glück an der Bergbuchholz-Frohnau bereitet sich auf ein großes Jubiläum vor. Das heißt, ihr steckt ja mittendrin.
2: Ja, also am nächsten Wochenende, da ist der Countdown schon fast abgelaufen, weil wir unser 45-jähriges Jubiläum in diesem Jahr feiern.
1: Und da wird es auch große Veranstaltungen geben. Wo finden die statt?
2: Ja, also nächstes Wochenende am 3. Oktober, ne, extra so gelegt auch auf unseren allgemeinen Feiertag, auch wenn es ein Samstag ist. Da feiern wir unser großes Jubiläumskonzert in der Festhalle in Annaberg-Buchholz. 15 Uhr geht's los. Karten gibt's online über die Touristinformation oder auch über den Verein. Und wir hoffen, dass dieses Konzert alle Register des Orchesters gut abbilden kann.
1: An sich seid ihr ja schon eine große Musikantenfamilie. Wenn jetzt noch alle Begleiter dazukommen, auch aus vergangenen Jahren, die schon nicht mehr im Orchester spielen, und alle Nachwuchsmusiker und Musikerinnen, dann ist ja die Festhalle schon voll.
2: Ja, das stimmt, aber es gibt immer noch ein paar Restplätze, die da noch und zur Not können wir auch Stühle reinstellen. Also wir proben ja auch selbst in der Festhalle und da gibt es immer noch den einen oder anderen Stuhl, der dazukommen kann. Aber ich muss sagen, ja, der Verein hat sich in den 45 Jahren wirklich sehr, sehr gut entwickelt und es sind also mehr als 100 aktive Musiker, die auch an diesem Tag dabei sind. Also ich freue mich auf dieses Konzert und also vor 6:30 wird es auch nicht zu Ende sein. Also wir sind so 3,5 Stunden sind wir schon unterwegs mit unserer Musik.
1: Ihr werdet auf alle Fälle 5 Jahrzehnte musikalische Entwicklung vorbeiziehen lassen, euch aber auch erinnern an Weggefährten, die nicht mehr dabei sind. Ich denke mal nur an den Heinz Hasse Roscher, der ja jetzt sich verabschiedet hat, der also im Musikantenhimmel vielleicht angekommen ist. So eine Gelegenheit wird es auch geben beim Konzert.
2: Unser Heinz Hasse Roscher als Vereinsgründer, der wird dabei sein. Im Geiste, bei jedem Musiker. Er hat sich sehr für die Nachwuchsarbeit im Verein stark gemacht. Er hat das Nachwuchsorchester quasi finanziell so weit unterstützt, dass wir es gründen konnten. Und eine sehr, sehr lange Tradition liegt in seinen Händen. Ja, er ist am letzten Wochenende verstorben. Und wir werden auch an diesem Tag, zu diesem Konzert, werden wir ihn dabei haben und an ihn denken. Und wir sehen es auch trotzdem als ein Vermächtnis, als eine positive Sache, dass wir das, was er uns in die Wege geleitet hat mit dem Bergmusikchor, dass dieses natürlich auch weitergeführt wird.
1: Ihr werdet auf alle Fälle ein Zeichen setzen, denn die musikalische Reise geht weiter.
2: Die musikalische Reise geht weiter und man kann gespannt sein, was wir an diesem Tag bieten. Und ich lade nochmal alle ein, die am nächsten Wochenende Zeit haben. Kommt vorbei, ruft an in der Touristinformation in Annaberg-Buchholz und die ein oder andere Karte ist dort noch zu ergattern.
1: Ich danke dir ganz sehr und für alles, was da kommt, ein herzliches Frisch Glück.
2: Glück auf!
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1: So, jetzt bin ich fertig. Ist die Dreiviertel? Kann ich losgehen. Und jetzt wieder der Kerzelnachrichten. Neues aus Neidorf.
2: Herzlich willkommen im Dreiseitenhof zum Weyrich-Karzel in Seematal, Ortsteil Neudorf, zum Tag des traditionellen Handwerks am Sonntag, dem 18. Oktober von 10 bis 17 Uhr. Die Region zeigt, was Handwerk kann. Hier dreht sich in der Schauwerkstatt alles um die Herstellung der feinen Weyrich-Karzle, wie zu Großvaters Zeiten. Schauen und staunen oder auch selbst aktiv werden, um mehr über diese kunstvolle Fertigung zu erfahren. Darüber hinaus präsentiert eine Auswahl regionaler Händler ihre handgefertigten Waren und bietet diese zum Verkauf an.
1: So, das waren die Kerzelnachrichten. www.fuss-weyrichkerzel.de. Fertig. So, jetzt gehört hier der nächste Rohr. Weyrichkerzel, Gruß und klar. Was kostet schon das Gaben? Bringe Gott und Heimlichkeit. Nein, in Ordnung.

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1: Guten Tag, es ist 17 Uhr, die Meldungen für das Erzgebirge. Auf dem Arbeitsmarkt in der Region gab es offenbar im zurückliegenden Monat eine saisonbedingte Entlastung. Demnach waren 9.234 Menschen ohne Job und damit 233 weniger als im Vormonat. Die Arbeitslosenquote liegt damit aktuell bei 5,7%. Cordula Hartram-Firschberg, die Vorsitzende der Geschäftsführung der Agentur für Arbeit Annaberg Buchholz, sagte unter anderem dazu: Das hat vor allem saisonale Gründe, wie den Start des neuen Ausbildungsjahres, wodurch besonders die Zahl der unter 25-Jährigen zurückgegangen ist. Aber auch Neueinstellungen nach der Sommerpause in einzelnen Branchen tragen zu dem Rückgang der Arbeitslosenzahlen im Erzgebirge bei. Eine langfristig wirkende Entlastung ist allerdings noch nicht erkennbar. Im Monat September wurden 439 freie Arbeitsstellen neu gemeldet. Somit stehen aktuell 2154 offene Stellen im Bereich der Agentur für Arbeit Annaberg Buchholz zur Verfügung. Dresden-Kamenz. Die sächsische Jahresteuerungsrate hat im September 2026 erstmals seit Dezember 2024 wieder die 3%-Marke überschritten. Sie erhöhte sich laut Statistischem Landesamt demnach auf 3,4%. Dabei wies die Hauptgruppe Verkehr mit plus 10,9% im Vergleich zu den anderen Hauptgruppen eine mehr als doppelt so hohe Jahresteuerung aus. Ausschlaggebend waren insbesondere die Entwicklungen auf dem Kraftstoffmarkt mit plus 36%. Ebenso erhöhten sich zum Beginn der diesjährigen Heizperiode die Preise für Heizöl, einschließlich Betriebskosten um 48,5% und Flüssiggas um 22,3% im Vergleich zum Vorjahr deutlich. Die Hauptgruppe Nahrungsmittel und alkoholfreie Getränke verzeichnete mit plus 0,8% in diesem Monat einen

0: Musik, Soziokultur, archäologische Denkmalpflege, bildende und darstellende Kunst sowie Literatur. Mit der Auszeichnung Ehrenamt in der Kultur soll die Arbeit der freiwilligen Helferinnen und Helfer und ihr wertvoller Beitrag zur sächsischen Kulturlandschaft gewürdigt werden. Eine Auszeichnung erhalten demnach auch Jürgen Viertel, der Vereinsvorsitzende der erzgebirgischen Blasmusikanten Zwönitzer Falter, sowie Professor Dr. Bernd Rüdiger vom Adam-Ries-Bund in Annaberg-Buchholz. Seit 2010 verantwortet er die Inhalte der Adam-Ries-Jahrbücher und als stellvertretender Vorsitzender treibt er seit 2014 die Aufarbeitung historischer Quellen voran und entdeckte dabei zahlreiche neue Dokumente. Chemnitz. Am 30. Oktober soll die Arbeitswelt in der Wirtschaftsregion Chemnitz wieder erlebbar werden. Bei der sogenannten Spätschicht laden laut Stadtverwaltung dann 100 Unternehmen und Institutionen aus Chemnitz, dem Erzgebirgskreis Mittelsachsen und dem Landkreis Zwickau Interessierte ein, einen Blick hinter die Kulissen zu werfen. Die kostenfreien Führungen können bereits ab morgen online unter www.industriekultur-chemnitz.de gebucht werden. Aufgrund der begrenzten Anzahl der Plätze wird eine frühzeitige Anmeldung empfohlen. Bei diesen Führungen können Besucher und Besucherinnen Produktionsabläufe erleben, verschiedene Berufsfelder entdecken und mit Mitarbeiterinnen und Mitarbeitern ins Gespräch kommen. Das war Erzgebirge aktuell mit Herbert Wilde.
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0: Sonnig und trocken, so geht es durch den Mittwochfeierabend. Am Abend und in der Nacht gebietsweise gering bewölkt oder klar. Die Luft kühlt sich dann auf Werte zwischen 13 und 8 Grad ab und der Wind wird dazu oft nur schwach aus südlichen Richtungen. Morgen nur dünne Bewölkung und niederschlagsfrei. Dazu gibt es dann Tageshöchsttemperaturen mit Werten zwischen 15 und 22 Grad in der Region. Und noch die Aussichten für die kommenden Tage. Am Freitag bewölkt und gebietsweise regnerisch, am Samstag wechselnd bewölkt und niederschlagsfrei. Insgesamt wird es kühler.
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0: Der aktuelle Verkehrsservice hier bei Radio Erzgebirge RSA. Derzeit immer noch dichter Feierabendverkehr. Aktuelle Störungsmeldungen für unser Sendegebiet liegen uns aber nicht vor. Allen eine gute Fahrt.
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1: Mit Herbert Wilder am Mikrofon, ich grüße Sie recht herzlich. Ihnen allen einen schönen Mittwochfeierabend. Gleich hier bei uns der Blick in den Veranstaltungskalender mit einigen Empfehlungen für die kommenden Tage.

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1: Wir schauen gemeinsam in den Veranstaltungskalender. Noch müssen wir ein bisschen warten. Die Herbstferien beginnen ja noch nicht. Die wird es dann erst ab Mitte Oktober geben. Aber die Angebote in diese Richtung, die häufen sich schon immer mal. Wir schauen zunächst erst einmal nach Annaberg-Buchholz ins Eduard von Winterstein Theater. Da hat ja nun gerade mal eben die neue Spielzeit begonnen. Mit einer Premiere, der kleine Horrorladen, das Musical, kam neu auf die Theaterbühne und war offenbar, so wie die einen und anderen sagen, ein großer Erfolg. Wer das Stück noch nicht gesehen hat, ist heute noch einmal zum Aktionstheatertag eingeladen. 19.30 Uhr ist erst Beginn. Ein paar Restkarten gibt es auf jeden Fall noch an der Abendkasse. Im Annaberger Theater gibt es auch Gastspiele. Für den Samstag 15 Uhr wird zum Gastspiel der Traumzauberbaum eingeladen. Der Traumzauberbaum und Mimelit. Die Geschichte wird erzählt. Das Reinhard Lacomi Ensemble ist zu Gast. Und am Sonntag, da kann man um 11 Uhr wieder zum Premierenlunch kommen, denn die neue Operette Der Schmetterling soll vorgestellt werden. Das Ganze im Foyer des Theaters und dann werden auch verschiedene Akteure da sein, die Kostproben geben. Also es werden Ensemblemitglieder schon mal ein bisschen was singen und spielen vielleicht auch und man kann einen Einblick nehmen in diese interessante Operette, die als Uraufführung nach Annaberg-Buchholz kommt. Wir schauen in die Region und damit auch nach Chemnitz. Das Wochenende bietet hier den Nachtflohmarkt und am Samstag wird er stattfinden von 15 bis 22 Uhr in der Messe Chemnitz und der Hosenscheißer und Lady Fashion Flohmarkt folgt dann am Sonntag. Dazu sind alle Flohmarkt-Fans eingeladen. Der Lady Fashion Flohmarkt am Sonntag dann von 11 bis 15 Uhr ebenfalls in der Messe Chemnitz. Vorher am Freitag gibt es die Museumsnacht im Städtebund Silberberg und dazu wird es verschiedene Veranstaltungsorte geben. Wundersames aus Holz und Kräutern kann man entdecken ab 18 Uhr in einer Sonderausstellung mit Handschriften in Holz. 23. Jahresausstellung der Künstlergruppe Exponat im Schloss in Schwarzenberg. Und dabei geht es eben auch um wundersame Kräuter, auserlesene Heilliköre und Tees in der Medizin. Und die Kräuterfrau, Frau Blechschmidt, wird dabei sein. Erwachsene und Kinder stellen selbst Tinkturen und Salben her. Das Ganze ebenfalls auch zur Museumsnacht im Städtebund Silberberg. Wir haben ja gestern schon mal in das umfangreiche Programm hineingeschaut. Wer am Wochenende noch nichts vorhat und gern wieder an einer Wanderung teilnehmen möchte, der ist nach Olbernhau eingeladen. Die Sonntagswanderung führt dann zum barocken Jagdschloss auf dem, ja, jetzt kommt es wieder, Tschechisch ist nicht ganz so einfach, Pradachow-Gipfel, wenn das richtig ausgesprochen ist, um die Talsperre Flaje und zum Pukla. Und hier soll es dann auch eine ganz besondere Aussicht geben. Wer mitwandern will, ist herzlich eingeladen. Es wartet ein besonderer Tag auf uns, heißt es. Wir wandern zum alten, imposanten Jagdschloss Lichtenwald auf 876 Meter Höhenlage. Und wo ist jetzt hier der Treffpunkt? 9 Uhr auf dem Parkplatz Seigerhütte, Rothenthaler Straße. Es werden Fahrgemeinschaften gebildet. Aber die Tour, das sei noch gesagt, ist 17 Kilometer lang, 320 Höhenmeter müssen überwunden werden, wird als mittelschwer eingestuft und die Verpflegung erfolgt aus dem eigenen Rucksack. Die Wanderleiterin freut sich auf die Teilnahme und das ist Frau Noah, die hat ganz bestimmt auch einen Vornamen, aber eingeladen wird von den Mitarbeitern und Mitarbeiterinnen der Touristinformation Olbernhau. Das war der Blick in den Veranstaltungskalender hier bei Radio Erzgebirge RSA. Ihnen allen viel Spaß bei Ihren Erlebnissen und Entdeckungen in der Region.
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0: Das Wetter bis morgen.
2: Sonnig und trocken, so geht es durch den Mittwochfeierabend. Am Abend und in der Nacht gebietsweise gering bewölkt oder klar. Die Luft kühlt sich dann auf Werte zwischen 13 und 8 Grad ab und der Wind wird dazu oft nur schwach aus südlichen Richtungen. Morgen nur dünne Bewölkung und niederschlagsfrei. Dazu gibt es dann Tageshöchsttemperaturen mit Werten zwischen 15 und 22 Grad in der Region. Und noch die Aussichten für die kommenden Tage. Am Freitag bewölkt und gebietsweise regnerisch, am Samstag wechselnd bewölkt und niederschlagsfrei. Insgesamt wird es kühler.
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2: Der aktuelle Verkehrsservice hier bei Radio Erzgebirge RSA. Derzeit immer noch dichter Feierabendverkehr. Aktuelle Störungsmeldungen für unser Sendegebiet liegen uns aber nicht vor. Eine gute Fahrt.
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2: So, jetzt bin ich fertig. Ist die Dreiviertel? Können wir losgehen. Und jetzt wieder der Kerzelnachrichten. Neues aus Neidorf.
3: Herzlich willkommen im Dreiseitenhof zum Weihrich-Karzel in Seematal, Ortsteil Neudorf, zum Tag des traditionellen Handwerks am Sonntag, dem 18. Oktober von 10 bis 17 Uhr. Die Region zeigt, was Handwerk kann. Hier dreht sich in der Schauwerkstatt alles um die Herstellung der feinen Weihrich-Karzle, wie zu Großvaters Zeiten. Schauen und staunen oder auch selbst aktiv werden, um mehr über diese kunstvolle Fertigung zu erfahren. Darüber hinaus präsentiert eine Auswahl regionaler Händler ihre handgefertigten Waren und bietet diese zum Verkauf an.
2: So, das waren die Kerzelnachrichten. www.fuss-weihrichkerzle.de. Fertig. So, jetzt kommt hier der nächste Rohr. Weihrichkerzle, Gruß und klar. Was kostet schönes Gaben? Danke Gott und Heimlichkeit. Nein, in Ruhrnamen.
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1: Guten Abend, es ist 18 Uhr, die Meldungen für das Erzgebirge. Auf dem Arbeitsmarkt in der Region gab es offenbar im zurückliegenden Monat eine saisonbedingte Entlastung. Demnach waren 9.234 Menschen ohne Job und damit 233 weniger als im Vormonat. Die Arbeitslosenquote liegt damit aktuell bei 5,7%. Cordula Hartram-Hirschberg, die Vorsitzende der Geschäftsführung der Agentur für Arbeit Annaberg-Buchholz, sagte unter anderem dazu: Das hat vor allem saisonale Gründe, wie den Start des neuen Ausbildungsjahres, wodurch besonders die Zahl der unter 25-Jährigen zurückgegangen ist. Aber auch Neueinstellungen nach der Sommerpause in einzelnen Branchen tragen zu dem Rückgang der Arbeitslosenzahlen im Erzgebirge bei. Eine langfristig wirkende Entlastung ist allerdings noch nicht erkennbar. Im Monat September wurden 439 freie Arbeitsstellen neu gemeldet. Somit stehen aktuell 2154 offene Stellen im Bereich der Agentur für Arbeit Annaberg-Buchholz zur Verfügung. Dresden-Kamenz. Die sächsische Jahresteuerungsrate hat im September 2026 erstmals seit Dezember 2024 wieder die 3%-Marke überschritten. Sie erhöhte sich laut Statistischem Landesamt demnach auf 3,4%. Dabei wies die Hauptgruppe Verkehr mit plus 10,9% im Vergleich zu den anderen Hauptgruppen eine mehr als doppelt so hohe Jahresteuerung aus. Ausschlaggebend waren insbesondere die Entwicklungen auf dem Kraftstoffmarkt mit plus 36%. Ebenso erhöhten sich zum Beginn der diesjährigen Heizperiode die Preise für Heizöl, einschließlich Betriebskosten um 48,5% und Flüssiggas um 22,3% im Vergleich zum Vorjahr deutlich. Die Hauptgruppe Nahrungsmittel und alkoholfreie Getränke verzeichnete mit plus 0,8% in diesem Monat einen geringen Anstieg. Geprägt wurde die aktuelle Preisentwicklung offenbar auch weiterhin durch die monatstypische Anpassung im Bereich Bildungswesen infolge höherer Kursgebühren an Volkshochschulen und gestiegener Elternbeiträge für die Betreuung in Kindertageseinrichtungen. Dresden. Die sächsische Staatsministerin für Kultur und Tourismus Barbara Klepsch wird morgen in Dresden besonders engagierte Ehrenamtliche im Bereich Kultur auszeichnen. Die Geehrten arbeiten demnach in verschiedenen Kultursparten, unter anderem dem Museumswesen,

0: der Adam Ries Jahrbücher und als stellvertretender Vorsitzender treibt er seit 2014 die Aufarbeitung historischer Quellen voran und entdeckte dabei zahlreiche neue Dokumente. Zum Sport. 250 Kinder wollen am kommenden Freitag ein großes Sportfest feiern. Die Kinder der Kindertageseinrichtungen der Volkssolidarität Westerzgebirge kommen auf dem Sportplatz an der Ludwig-Jahn-Straße in Lauterbernsbach zusammen, um unter dem Motto Miteinander füreinander einen sportlichen Nachmittag zu erleben. Start ist ab 13 Uhr mit einem Fußballturnier für die Hortkinder und ab 14.30 Uhr beginnt dann das Sportfest für alle kleinen Sportlerinnen und Sportler ab 4 Jahre. Bewegung, Teamgeist und viel Spaß sollen dabei im Vordergrund stehen. Und noch zum Eishockey Regionalliga Nordost. Für die Schönheider Wölfe wartet bereits am kommenden Samstag um 17 Uhr der erste echte Härtetest der neuen Spielzeit. Zum Auftakt gastiert mit Titelverteidiger FAS Berlin gleich ein Schwergewicht der neu formierten Liga im Schönheider Wolfsbau. Das war Erzgebirge aktuell mit Herbert Wilde.
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1: Das Wetter bis morgen.
0: Mit wenigen Wolken am Himmel, so geht es durch den Mittwochfeierabend. Am Abend und in der Nacht gebietsweise gering bewölkt oder klar. Die Luft kühlt sich dann auf Werte zwischen 13 und 8 Grad ab und der Wind weht dazu oft nur schwach aus südlichen Richtungen. Morgen am Donnerstag nur dünn bewölkt und niederschlagsfrei. Dazu gibt es Tageshöchsttemperaturen mit Werten zwischen 15 und 22 Grad in der Region. Und noch die Aussichten für die kommenden Tage. Am Freitag bewölkt und gebietsweise regnerisch, am Samstag wechselnd bewölkt und dann wieder niederschlagsfrei. Insgesamt wird es kühler.
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0: Der aktuelle Verkehrsservice hier bei Radio Erzgebirge RSA. Derzeit immer noch dichter Feierabendverkehr. Aktuelle Störungsmeldungen für unser Sendegebiet liegen uns aber nicht vor. Allen eine gute Fahrt.
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1: Mit Herbert Wilder am Mikrofon. Ich grüße Sie recht herzlich. Ihnen allen einen schönen Mittwochabend.

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2: Viele Menschen sagen heute ganz locker, die Bibel ist nur ein Buch voller Märchen, veraltet, unwissenschaftlich, nett zu lesen, aber nicht wahr. Ein Märchen eben. Angenommen, die Bibel wäre wirklich ein Märchenbuch, da frage ich mich, warum regen sich denn eigentlich so endlich viele darüber auf? Über Grimms Märchen regt sich niemand auf. Kein Mensch geht auf die Barrikaden, wenn er nicht an Frau Holle glaubt. Niemand schreibt wütende Leserbriefe gegen Schneewittchen oder gründet Vereine, um die Existenz von Hänsel und Gretel zu widerlegen. Das hält niemand für nötig, weil es Märchen sind. Aber bei der Bibel ist das ganz anders. Wenn die Bibel nur ein harmloses Märchenbuch wäre, dann würden sich die Menschen, die Gott ablehnen, nicht so vehement am Inhalt der Heiligen Schrift stören. Wäre die Bibel ein Märchenbuch, dann wäre sie in manchen Ländern nicht verboten. Die Realität zeigt, die Bibel provoziert, sie lässt Gläubige, Atheisten und Spötter nicht einfach kalt. Der Grund dafür ist, die Bibel ist eben kein Märchenbuch. Sie legt den Finger in die Wunden des Lebens. Ein Märchen fällt kein Urteil über unser Leben, die Bibel schon. Sie spricht von Schuld, von Umkehr, von den 10 Geboten. Der Mann von Nazareth wird uns darin vorgestellt und kommt darin zu Wort. Das ist Jesus Christus. Er sagt von sich, dass er der einzige Weg zur Rettung der Menschen ist. Nur wer ihn als Boss anerkennt, also seine Rettung annimmt, kommt in den Himmel. Das kollidiert jedoch mit dem Wunsch des modernen Menschen, sein eigener Chef und absolut unabhängig zu sein. Der erbitterte Widerstand gegen das Wort Gottes ist in Wahrheit kein Beweis dafür, dass die Bibel ein Märchen ist oder dass sie unglaubwürdig ist. Der Gegenwind ist der beste Beweis für ihre Kraft und ihre Aktualität. Niemand bekämpft doch tote Buchstaben. Die lebendige Wahrheit wird bekämpft, weil man spürt, dass sie Recht haben könnte. Die Konsequenz wäre, mein Leben müsste ich ändern. Ich frage, warum eigentlich nicht?
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0: Das Wetter bis morgen.
2: Mit wenigen Wolken am Himmel, so geht es durch den Mittwochfeierabend. Am Abend und in der Nacht gebietsweise gering bewölkt oder klar. Die Luft kühlt sich dann auf Werte zwischen 13 und 8 Grad ab und der Wind wird dazu oft nur schwach aus südlichen Richtungen. Morgen am Donnerstag nur dünn bewölkt und niederschlagsfrei. Dazu gibt es Tageshöchsttemperaturen mit Werten zwischen 15 und 22 Grad in der Region. Und noch die Aussichten für die kommenden Tage. Am Freitag bewölkt und gebietsweise regnerisch, am Samstag wechselnd bewölkt und dann wieder niederschlagsfrei. Insgesamt wird es kühler.
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2: Der aktuelle Verkehrsservice hier bei Radio Erzgebirge RSA. Derzeit immer noch dichter Feierabendverkehr. Aktuelle Störungsmeldungen für unser Sendegebiet liegen uns aber nicht vor. Allen eine gute Fahrt.
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1: Guten Abend, es ist 19 Uhr, die Meldungen für das Erzgebirge. Auf dem Arbeitsmarkt in der Region gab es offenbar im zurückliegenden Monat eine saisonbedingte Entlastung. Demnach waren 9.234 Menschen ohne Job und damit 233 weniger als im Vormonat. Die Arbeitslosenquote liegt damit aktuell bei 5,7%. Cordula Hartram-Hirschberg, die Vorsitzende der Geschäftsführung der Agentur für Arbeit Annaberg-Buchholz, sagte unter anderem dazu: Das hat vor allem saisonale Gründe, wie den Start des neuen Ausbildungsjahres, wodurch besonders die Zahl der unter 25-Jährigen zurückgegangen ist. Aber auch Neueinstellungen nach der Sommerpause in einzelnen Branchen tragen zu dem Rückgang der Arbeitslosenzahlen im Erzgebirge bei. Eine langfristig wirkende Entlastung ist allerdings noch nicht erkennbar. Im Monat September wurden 439 freie Arbeitsstellen neu gemeldet. Somit stehen aktuell 2154 offene Stellen im Bereich der Agentur für Arbeit Annaberg-Buchholz zur Verfügung. Dresden-Kamenz. Die sächsische Jahresteuerungsrate hat im September 2026 erstmals seit Dezember 2024 wieder die 3%-Marke überschritten. Sie erhöhte sich laut Statistischem Landesamt demnach auf 3,4%. Dabei wies die Hauptgruppe Verkehr mit plus 10,9% im Vergleich zu den anderen Hauptgruppen eine mehr als doppelt so hohe Jahresteuerung aus. Ausschlaggebend waren insbesondere die Entwicklungen auf dem Kraftstoffmarkt mit plus 36%. Ebenso erhöhten sich zum Beginn der diesjährigen Heizperiode die Preise für Heizöl, einschließlich Betriebskosten um 48,5% und Flüssiggas um 22,3% im Vergleich zum Vorjahr deutlich. Die Hauptgruppe Nahrungsmittel und alkoholfreie Getränke verzeichnete mit plus 0,8% in diesem Monat einen geringen Anstieg. Geprägt wurde die aktuelle Preisentwicklung offenbar auch weiterhin durch die monatstypische Anpassung im Bereich Bildungswesen infolge höherer Kursgebühren an Volkshochschulen und gestiegener Elternbeiträge für die Betreuung in Kindertageseinrichtungen. Dresden. Die sächsische Staatsministerin für Kultur und Tourismus Barbara Klepsch wird morgen in Dresden besonders engagierte Ehrenamtliche im Bereich Kultur auszeichnen. Die Geehrten arbeiten demnach in verschiedenen Kultursparten, unter anderem dem Museumswesen, Musik, Soziokultur, archäologische Denkmalpflege, bildende und darstellende Kunst sowie Literatur. Mit der Auszeichnung Ehrenamt in der Kultur soll die Arbeit der freiwilligen Helferinnen und Helfer und ihr wertvoller Beitrag zur sächsischen Kulturlandschaft gewürdigt werden. Eine Auszeichnung erhalten demnach auch Jürgen Viertel, der Vereinsvorsitzende der erzgebirgischen Blasmusikanten Zwönitzer Falter, sowie Professor Dr. Bernd Rüdiger vom Adam-Ries-Bund in Annaberg-Buchholz. Seit 2010 verantwortet er die Inhalte

0: zu werfen. Die kostenfreien Führungen können bereits ab morgen online unter www.industriekultur-chemnitz.de gebucht werden. Aufgrund der begrenzten Anzahl der Plätze wird eine frühzeitige Anmeldung empfohlen. Bei diesen Führungen können Besucher und Besucherinnen Produktionsabläufe erleben, verschiedene Berufsfelder entdecken und mit Mitarbeiterinnen und Mitarbeitern ins Gespräch kommen. Das war Erzgebirge aktuell mit Herbert Wilde.
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1: Das Wetter bis morgen.
0: Mit wenigen Wolken am Himmel, so geht der Mittwoch im Erzgebirge zu Ende. Am Abend und in der Nacht dann gebietsweise gering bewölkt oder klar. Die Luft kühlt sich auf Werte zwischen 13 und 8 Grad ab und der Wind wird dazu oft nur schwach aus südlichen Richtungen. Morgen am Donnerstag dünne Bewölkung und niederschlagsfrei. Dazu Tageshöchsttemperaturen mit Werten zwischen 15 und 22 Grad in der Region. Und noch die Aussichten für die kommenden Tage. Am Freitag bewölkt und gebietsweise regnerisch. Am Samstag wechselnd bewölkt und wieder niederschlagsfrei. Insgesamt wird es kühler.
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0: Der aktuelle Verkehrsservice hier bei Radio Erzgebirge RSA. Derzeit keine Störungsmeldungen für unser Sendegebiet. Allen eine gute Fahrt.
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1: Mit Herbert Wilder am Mikrofon. Ich grüße Sie recht herzlich. Ihnen allen einen schönen Mittwochabend.
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0: Das Wetter bis morgen.
2: Mit wenigen Wolken am Himmel, so geht der Mittwoch im Erzgebirge zu Ende. Am Abend und in der Nacht dann gebietsweise gering bewölkt oder klar. Die Luft kühlt sich auf Werte zwischen 13 und 8 Grad ab und der Wind weht dazu oft nur schwach aus südlichen Richtungen. Morgen am Donnerstag dünne Bewölkung und niederschlagsfrei, dazu Tageshöchsttemperaturen mit Werten zwischen 15 und 22 Grad in der Region. Und noch die Aussichten für die kommenden Tage. Am Freitag bewölkt und gebietsweise regnerisch, am Samstag wechselnd bewölkt und wieder niederschlagsfrei. Insgesamt wird es kühler.
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2: Der aktuelle Verkehrsservice hier bei Radio Erzgebirge RSA. Derzeit keine Störungsmeldungen für unser Sendegebiet. Allen eine gute Fahrt.
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1: Jetzt gibt es hier bei Radio Erzgebirge RSA wieder das Neueste aus der Welt der Technik mit Oliver Heinze und den Technik News.
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3: OpenAI, der Entwickler von ChatGPT, hat neue Felder gemeldet, in denen sich seine KI in Tests unerwartet und besorgniserregend verhalten hat. So hat ein Modell versucht, eigene Dateien ins Netz zu stellen, um sie später als scheinbare Quellen zu nutzen. In einem anderen Test sind fehlende Daten erfunden worden, ohne dass ChatGPT das zugegeben hat. Soziale Netzwerke sollen für Kinder unter 13 Jahren in der EU künftig tabu sein. Das wünscht sich EU-Kommissionspräsidentin von der Leyen. Jetzt hat sie in Straßburg den formellen Vorschlag der Kommission vorgestellt. Bevor ein Mindestalter wirklich kommt, müssen aber noch das EU-Parlament und die Mitgliedstaaten zustimmen. Das kann Monate oder sogar Jahre dauern. Und Stuttgart ist 2026 die digitalste Großstadt in Deutschland. Das zeigt ein entsprechendes Ranking des IT-Branchenverbandes Bitkom. Kriterien sind unter anderem die Fragen, wie steht es um den 5G-Ausbau? Wie viele E-Ladesäulen gibt es? Oder läuft die Verwaltung der Stadt online? München wurde auf Rang 2 verdrängt. Hamburg liegt auf Platz 3.

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1: Das war der Mittwoch hier bei Radio Erzgebirge, RSA. Gleich geht es weiter mit den Kollegen von RSA aus Leipzig. Ich bin Herbert Wilde. Ihnen allen noch einen entspannten Mittwoch-Feierabend.

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Willkommen zum zweiten Teil von Franks Musikkiste. Heute mit Infos, kleinen Geschichten und Musik des Jahres 1988. Am Busplatz in Aue, wo heute die Bundesagentur für Arbeit residiert, stand zu jener Zeit ein großes Kino. Einmal die Woche informierte auch die freie Presse über den Spielplan. Und im Herbst 88 entdeckte ich unter der Rubrik »Der besondere Film« die Vorankündigung zu einem Dokumentarfilm mit dem Titel »Flüstern und Schreien«. Auf telefonische Anfrage wurde mir mitgeteilt, dass es sich um einen Film über DDR-Rockmusik handeln würde. Das wollte ich sehen. Und mit mir zusammen fanden sich zu dieser denkwürdigen Filmvorführung noch ca. 20 weitere Besucher im Kinosaal ein. Von diesen verließ während des 120 Minuten dauernden Films ca. die Hälfte wegen Desinteresses das Kino jedoch wieder. Ich blieb sitzen und sah mir in einer Mischung aus Verwunderung, Erstaunen und Begeisterung dieses mutige Filmkunstwerk an. Erstmals wurden hier öffentlich Subkultur, Lebensumstände und Auftritte der sogenannten anderen Bands mit den Namen Sandu, Die Firma und Feeling B gezeigt. Im Kontrast hierzu wurde die damalige Spitzenband Silly um Tamara Danz porträtiert, wobei mir eine gewisse Abgeklärtheit und Überheblichkeit der Musiker in Erinnerung geblieben ist. Erst viele Jahre später habe ich erfahren, dass es bei der Premiere des Films in Berlin ein paar Tage vorher zu einem massiven Polizeieinsatz mit Verhaftungen, Herunterreißen von Filmplakaten und gegenüber dem Filmteam sogar zur Androhung eines Strafverfahrens gekommen war. Nur 33 Kopien des Films gelangten in die Kinos außerhalb Berlins. Eine davon wurde in Aue in einer einzigen Aufführung gezeigt. Heute wird der Film Flüstern und Schreien, in welchen die späteren Rammstein-Musiker Flake und Paul Landers erstmals zu sehen sind, als ein weiterer wichtiger Schritt in Richtung friedliche Revolution 1989 angesehen. In der erzgebirgischen Provinz damals war jedoch die filmische Botschaft nach Veränderungen ein Jahr vor dem Mauerfall leider noch nicht so richtig angekommen. Die im Film gezeigten Typen wurden eher als Paradiesvögel betrachtet. Passend hierzu nun ein Titel, der die Lebensweise und ablehnende Haltung oben genannter Protagonisten recht gut beschreibt. Er stammt jedoch ausgerechnet von der im Film recht unvorteilhaft porträtierten Band Silly. Heißt jedoch genauso: Paradiesvögel.

Paradiesvögel sperrt man nicht ein, wie wahr? Eigentlich sollte im vorgenannten Film auch die Berliner Amateurband Chicorée gezeigt werden, was aber aus technischen Gründen nicht gelang. Mittlerweile hatte sich die Band um Sänger Dirk Zöllner schon wieder aufgelöst und war als Duo Die Zöllner mit neuen Produktionen im Jugendradio präsent. Sie hatten vor allem poppige und funkige Titel im Programm, jedoch auch jene nun im Anschluss vorgestellte, recht nachdenklich stimmende Ballade. Hier sind Die Zöllner mit Ein Käfer auf dem Blatt.

Kommen wir nun zum sogenannten Rausschmeißer der heutigen Sendung. Auf den ersten Blick erscheint es schon ziemlich gewagt, wenn eine Rockband die tausendfach im Bereich Schlager verwendete Floskel »Ich liebe dich« zum Titelsong einer ganzen LP macht. Doch Sänger Mike Kilian der Band Rockhaus gelingt es, sowohl inhaltlich als auch in seiner ungestümen gesanglichen Interpretation jeglichen Anflug von Liebesschmalz im Keim zu ersticken. Schon die erste Zeile »Betty ist eine schöne Frau, dass nicht nur ich sie liebe, weiß ich ganz genau« macht klar, dass unser liebeskranker Held nicht der Einzige ist. Ist sie vielleicht schon in festen Händen? Geht es um eine Affäre? Letzten Endes ist es dann doch alles egal. Ich liebe dich. Ich brauche dich. Ich will nur dich. In diesem Song stimmt wirklich alles. Ein donnerndes Intro, eine dynamisch zurückgenommene Strophe, eine nicht mehr aus dem Ohr gehende Hookline im Refrain, eine gefühlvoll gespielte Bridge, die in ein zart gespieltes Keyboard-Solo von Carsten Mohren und alsdann in ein mitreißendes Gitarren-Solo von Reinhard Peter Reit mündet. Bis dann hin zu Mike Kilians Liebesschreien kurz vor dem Schlussakkord. Doch was soll ich lange reden? Musik sagt mehr als tausend Worte. Hier sind Rockhaus mit ILD.

0: Was für ein Song! Auch das hierzu produzierte Video mit einer absolut synchron und locker spielenden Band sowie dem im Schmiedefeuer glühenden Buchstaben ILD passen perfekt. Zu Recht wird er von den Hörern zum Hit des Jahres 1988 gewählt. Wer möchte, kann die Band mit ihrem stimmgewaltigen Sänger demnächst auch live hier im Sendegebiet erleben. Und das war's auch schon wieder für heute. In der nächsten Sendung setzen wir unsere Zeitreise des Ostrock im Jahr 1989 fort. Wer möchte, kann bis dahin die eine oder andere Ostrock-Geschichte in meinem Buch »Der Ostrock ist tot, es lebe der Ostrock« nachlesen. Ich wünsche euch bis dahin eine gute Zeit, euer Frank.
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3: Als ich zu einer Veranstaltungsreihe in Namibia war, sagte ein Pastor, die neuen Bundesländer müssten doch als die alten Bundesländer bezeichnet werden. Ich fragte zurück, und warum sollten wir im Osten die alten Bundesländer sein? Seine verblüffende Antwort, na, ihr habt doch Johann Sebastian Bach und Martin Luther. Im Osten gibt es vieles, worauf die Menschen stolz sein können. Zum Beispiel Martin Luther und Johann Sebastian Bach. Die Ossis müssen sich nicht verstecken. Außerdem sollte man wissen, dass die Sachsen Hochdeutsch sprechen. Martin Luther hat nämlich die Bibel von Hebräisch und Griechisch in Sächsisch übersetzt. Meißner Kanzleisprache nannte man das. Unter dem Kurfürsten von Sachsen hat Luther damit den Grundstein für Hochdeutsch gelegt. Über diesen Kulturschatz freue ich mich natürlich. Wenn ich daran denke, werde ich aber auch nachdenklich. Ich frage, warum interessieren sich die meisten Menschen in Deutschland, in Ost und West, heute nicht für Gott, wie Luther und Bach? Denken wir, dass wir unser Leben und die Welt besser verstehen und im Griff haben? Vollbringen wir größere Leistungen ohne Gott? Ich halte es da lieber wie Luther und Bach. Ich lebe mit dem, der mir das Leben geschenkt hat, und bin gespannt, was Gott aus meinem Leben macht. Das gibt mir Gelassenheit im Leben und Hoffnung auf den Himmel, wie bei Luther und Bach.
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0: schön.
1: Jawohl.

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